0: hin, ein langer Mix mit 8 Minuten.
1: Ich werde niemals was anderes.
0: Olaf, Marstata, Haring.

0: Hallo?
1: Das kleine Foto von Maria und den Kindern.
2: Das Henki Weg hat in der Deutsch.